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1: Ja, wir arbeiten jetzt im Circus Togni und es gefällt uns in Rom sehr gut. Das Publikum ist sehr freundlich zu uns und ich muss sagen, dass wir sehr gern hier in Rom sind und auch in Italien. Und dass die Direktion vom Circus Togni sehr nett zu uns ist und wir mit den Kollegen hier sehr gut befreundet sind und dass wir gern hier beim Circus arbeiten. Und ich nütze die Gelegenheit, um dem Publikum in Deutschland einen Gruß auszurichten von der Rudolfo-Truppe in Italien.

Direktion vom Zirkus Togni sehr nett zu uns ist und wir mit den Kollegen hier sehr gut befreundet sind und dass wir gern hier beim Zirkus arbeiten. Und ich nütze die Gelegenheit, um dem Publikum in Deutschland einen Gruß auszurichten von der Rudolfo-Truppe in Italien.